0: meal, for me, it's one beautiful thing that you showing your faith with this. Mm-hmm. Faith is love.
1: Yeah.
0: And if you have faith, you have love.
1: Yeah.
0: And you want to make another people happy.
2: Ich freue mich, dass Mary's Meal heute unter uns sind. Dieses wunderbare Werk, das in Medjugorje entstanden ist und das täglich über 1 Million Kinder Nahrung gibt. Einen Applaus für Mary's Meals.